honey. Something for you, Cousin Gene, too.

Und da sind wir wieder mit einer neuen Ausgabe von Quincy's Classic Country Show, 2 Stunden Country Oldies hier auf Country Musik 24. Mein Name ist Jürgen Jakzendis. Moin Moin. Und los geht es mit einem gute Laune Song, Tex Williams. Roll.

X Williams, Those Lazy, Hazy, Crazy Days of Summer. Eigentlich ist der Song ein bisschen verfrüht. Sommeranfang haben wir dieses Jahr am 21. Juni um 10.24 Uhr. So, da wissen wir jetzt genau Bescheid. Weiter geht es mit Pam Tillis, Burning Memories.

Born of the Wind von Seldom Seen aus Washington D.C. Die Gruppe gibt es auch schon lange nicht mehr, leider. Johnny Lee ist unser nächster Interpret hier in Quincy's Classic Country Show Picking Up Strangers.

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Johnny Lee war das Picking Up Strangers. Wir gehen zurück ins Jahr 1986. Die CD Storms of Life ist erschienen. Randy Travis heißt der Interpret und von dieser CD gibt es My Heart Cracked, But It Did Not Break.

Randy Travis, am Anfang seiner Karriere konnte ich ihn einmal live bewundern und ich kannte ihn vorher gar nicht und als ich seine Stimme hörte, war ich einfach ja irgendwie gefangen und bin gleich in den nächsten Plattenladen und habe seine erste CD gekauft. Das ist lange her. Wir haben zwei Geburtstagskinder heute. Einer kommt aus der Bluegrass-Musik, Red Smiley. Er wäre 101 Jahre alt heute geworden. Gestorben ist er am 2. Januar 1972. Er ist also nicht sehr alt geworden. Red Smiley hören wir mit den Tennessee Cat-Ups. Ain't nobody gonna miss me when I'm gone.

Ain't Nobody Gonna Miss Me When I'm Gone, das war Red Smiley. Unsere nächste Interpretin, die heißt Sammy Joe, hieß Everywhere, und anschließend kommt ein gewisser Sonny George mit dem Truck Driver Man Number One.

Die Gebrüder Stadler, Quiet a Long, Long Time, 1977 auf dem Album Short Stories erschienen. Die Gebrüder Stadler, so habe ich das mal gelesen, in einer Johnny Cash Biografie. Wir wissen das natürlich besser als der Übersetzer dieses Buches, die Stadler Brothers, so heißt das richtig. Unsere nächsten Interpreten, das sind die Stanley Brothers, Old Rattler.

Die Stanley Brothers Old Rattler, und in dem Song wird Grandpa Jones erwähnt, der diesen Song auch gesungen hat. Zu dem kommen wir etwas später. Hier ist erstmal Dan Gibson, With Your Love on My Mind. Musik.

John Gibson with Your Love on My Mind. Hank Snow, er war einer der ganz großen Künstler der 50er, 60er und 70er Jahre. Hank Snow hatte es nicht immer leicht. Er wurde von seinem Stiefvater misshandelt. Mit 17 Jahren fuhr er zur See auf einen Fischkutter, wo er fast ertrunken wäre. Aber schlussendlich, nach harter Arbeit, hat er doch noch Karriere gemacht als Country-Sänger. Hank Snow hören wir mit einem Song, den kennen wir von Carl Smith, Loose Talk.

Hank Snow war das Loose Talk, ein Song aus den 50ern. Nicht ganz so alt ist das nächste Lied, If Your Heart Ain't Busy Tonight. Hier ist Tanya Tucker.

Einer der erfolgreichsten Country-Sänger der 80er und 90er Jahre, George Strait, If You're Thinking You Want a Stranger. String Bean kommt jetzt mit Shake That Little Foot, Sally Ann, danach Huey X. Lewis, auch längst in Vergessenheit geraten, Tonight We're Calling It a Day, und anschließend hören wir Grandpa Jones, A Dollar Short.

0: Den hatten wir eben schon. Grandpa Jones hat er sich doch nochmal vorgemogelt. Nee, wir machen jetzt weiter mit Charlie Gore, Mabel, Get Off the Table.
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Das war Wiley and the Wild West. Hinter Wiley and the Wild West verbirgt sich Wiley Gustafson, ein Rancher und Pferdezüchter aus Wyoming. Der hat im Interview hat er mal gesagt, dass er zu Country für Nashville ist. Schade eigentlich. Hier ist Zachary Lucky, The Rock and Roll Dad.

immer wieder schön anzuhören, die Candles aus Kanada, Don't Call Me Your Only Sunshine. Wir haben fast 17 Uhr, die Stammhörer wissen, was jetzt kommt, genau, was instrumental ist, heute von Groundspeed Roots.

Groundspeed mit Rose und Fiddle Player Uli Sieker ist vor einigen Monaten leider verstorben. Die Louvin Brothers, nee, die kommen gleich. Erstmal kommt Bob Lumen, Class of 59. School

The Great Atomic Power, das waren die Louvin Brothers. Don Williams, sein drittes Album, erschien 1974 und hatte den Titel Volume 3. Und von dieser LP habe ich Fly Away ausgesucht. Die Platte habe ich übrigens zweimal, einmal als Vinyl und einmal als CD. Ich habe die LP rausgesucht, weil das klingt einfach besser. Hier ist Don Williams von Vinyl, Fly Away.

0: I'm in love with Martha White, Jim und Jesse Mac Reynolds. Und der nächste Song ist für meinen alten Country-Kumpel Heinrich, der gerade mit seiner Freundin im Garten sitzt und Bier trinkt. Und ich trinke hier Kaffee, das ist ziemlich gemein. Hier ist das Kingston Trio, Brown Mountain Light.
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Hal Ketchum, Sure Love aus dem gleichnamigen Album von 1992. Bob Wills and his Texas Playboys kommt jetzt mit Pinto Beans und anschließend Red Steagle mit einem Tribute-Song für Bob Wills, Bob's Got a Swing Band in Heaven.

Red Steagall, Bob's Got a Swing Band in Heaven. Musikalisch geht es jetzt nach Dänemark, mein alter Freund Ole Lindskov. Er hat unendlich viele CDs produziert. Früher war er Leadsänger der Royal Danish Country Band. Hier ist er mit Cherokee Maiden.

0: Maiden.
1: Oles Linskow war das, Cherokee Maiden. Wir kommen zum zweiten Geburtstagskind für heute, das ist Penny De Haven. Sie wäre heute 78 Jahre alt geworden. Sie ist viel zu früh verstorben, nämlich am 23. Februar 2014. Wir hören sie zusammen mit Porter Wagoner, 40 Miles from Poplar Bluff.

Annie DeHaven zusammen mit Porter Wagoner 40 Miles from Poplar Bluff. Claude King, sein bekanntester Song wird wahrscheinlich Wolverton Mountain sein. Wir hören ihn mit The Power of Your Sweet Love. Anschließend kommt Tracy Lawrence, Sticks and Stones.

Tracy Lawrence war das Sticks and Stones. Sonny James veröffentlichte 1976 sein bahnbrechendes Album 200 Years of Country Music und von dieser Scheibe gibt es Waiting for a Train.

Ein alter Jimmy Rogers Klassiker, dargeboten von Sonny James Waiting for a Train. Jamie Fricky, ihre großartige CD Countryside auf Bluegrass liegt jetzt drinne in der Schublade und wir hören Do Me With Love.

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Ja, ja, so kann's gehen im Leben, wenn man Pech hat. George Jones war das. Zum Schluss gibt es noch 3 Songs von der Jackson Family. Hier ist der Anfang kommt von Alan Jackson, She Don't Get the Blues.

Stonewall Jackson, Breaking Up, Breakdown. Verabschieden möchte ich mich heute mit dem letzten Mitglied der Jackson Family und das ist Wanda Jackson. Ich bedanke mich recht herzlich, dass Sie dabei waren, wünsche Ihnen eine sonnige Woche und sage Bye-bye, bis zum nächsten Mal.

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Mandy Strobel war das aus Ulm. Und eingefleischte Hörer wissen, wenn ihr diesen Song auf einem Sonntag um ca. 12 Uhr hier auf countrymusic24.com hört, dann ist es, na klar, Zeit für die Sendung Broncos Corner. Und genauso ist es in diesem Moment der Fall. Ja, was erwartet euch heute? Ich sag mal, wieder eine bunte Mischung. Zuerst fangen wir an mit ein paar texanischen Songs. Dann gehen wir in den Boogie Woogie. Danach gibt's ein paar, na, ich möchte mal sagen Cowboy-Songs. So werden sie allgemein bezeichnet. Dann haben wir ein paar aus der indianischen Richtung. Und als Abschluss gibt's dann noch ein bisschen sogenannten New Country, wobei der jetzt auch nicht mehr so ganz neu ist. Teile davon sind aus den 80ern, Teile aus den 90ern. Und ja, wenn wir danach dann noch Zeit haben, dann müssen wir mal schauen, was wir dann noch so machen, was mir dann noch so einfällt. Aber wie gesagt, jetzt fangen wir erstmal mit ein bisschen texanischer Country Music an. Die kommt hier in diesem Falle von Ronnie McDowell featuring Rodney Collins. Und der Song heißt natürlich Think About Texas.

Ja, immer noch einer meiner Favoriten, John Arthur Martinez aus Texas. Und er liebt alte Songs, so hat er es zumindest eben im letzten Song besungen. Und ja, ich finde den Mann einfach klasse und seine Musik auch. Ja, kommen wir zu Aaron Watson. Und der hat sich zusammengetan mit Asleep at the Wheel, von denen wir nach diesem Song dann auch noch einen Song alleine hören. Aber hier, wie gesagt, zusammen mit Aaron Watson, Honky Tonk in Around Texas.

David Ball and the Pioneer Playboys waren das und ihr Country Boy Boogie. Und damit kommen wir zu Barry and Holly Tashian. Sie sind auch aus Texas und von ihnen gibt es natürlich auch ein Boogie Woogie, nämlich Boogie Woogie Country Girl. Und anschließend gibt's was ganz Besonderes. Ich habe nämlich was Lustiges gefunden. Es gibt sogar einen Bronco-Boogie und den gibt's dann nach Barry and Holly Tashian von den Ragtime Wranglers. Viel Spaß dabei. Außer Moment. Falsche Taste.

Justin Trevino und sein Song Cowpoke. Ja, und damit sind wir mittendrin in den Cowboy-Songs. Und der nächste kommt von den Sons of the Pioneers. Don't Fence Me In, ein alter Klassiker der Country-Music.

The Cattle Call, eigentlich ein Song von Eddie Arnold, den wir gleich im Anschluss nochmal hören. Und hier in der Version von Andy Rivers, den wir kennenlernen durften bei der Veranstaltung USA Meets Germany, eine Veranstaltung, die wir damals mit CME Germany gemacht haben. Und ja, da sind 16 amerikanische Country-Künstler nach Deutschland gekommen und haben dann, wollten eigentlich nur hier in Berlin spielen, haben dann aber insgesamt eine ganze Tour durch Deutschland gemacht. War eine lustige Zeit damals. Ja, und besagter Andy Rivers hat mich absolut beeindruckt, muss ich sagen, weil ja, man hatte so richtig den Eindruck, er fühlt diese Musik. Er ist ziemlich jung gewesen damals noch, also ich möchte sagen so Anfang 20 vielleicht, und sich in diesem Alter schon mit dieser Musik so dermaßen zu beschäftigen, wie er es tat, war schon ja, war schon toll zu sehen. Es gibt also doch noch Hoffnung auf Nachwuchs. Kommen wir jetzt zu Eddie Arnold, und von ihm gibt's nicht den Cattle Call, sondern den Oklahoma Hills.

Ballad of the Alamo, eigentlich auch ein absoluter Klassiker aus der damaligen Zeit. Und auch der Sänger ist durchaus kein Unbekannter. Marty Robbins, der so viele tolle Songs gemacht hat, wie zum Beispiel Big Iron oder auch Mexican Wind oder so weiter. Ja, und ein Herr, der so ähnlich klang, war Rex Allen. Und mit ihm gehen wir jetzt rüber in die nächste Abteilung meiner Songs. Don't Go Near to the Indians.

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0: Tja, ja, so hört sich ungefähr indianische Musik heute an. Wobei man zugeben muss, diese Band besteht nicht unbedingt aus richtigen Indianern, sondern sie kommen aus Deutschland. Die Big City Indians waren das Walk with the Wind. Aber beim nächsten, da bin ich mir fast sicher, da fließt indianisches Blut. Oliver Shanty and Friends sind das Red Indians Right to Live.
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Der Song White Buffalo von Apache und ja, ich weiß, es gibt jetzt einige Country-Puristen, die behaupten, das hat nichts mit Country zu tun. Ich jedenfalls bin der Meinung, es ist ein Randgebiet der Country-Music und deswegen hat es auch seine Berechtigung, hier gespielt zu werden und deswegen nehme ich mir die Freiheit, euch ab und zu mal ein paar Songs aus dieser Richtung vorzustellen. Wir bleiben noch für zwei Songs. Naja gut, eigentlich nur noch für einen Song in dieser Richtung. Die anderen beiden haben zwar das Indianistik-Thema im Titel, aber nicht wirklich was mit indianistischer Musik zu tun. Aber dieser hier, der jetzt folgt, auf jeden Fall noch ja. Hier ist Mitchie Donovan und das Indian Heart.

0: Vorwärts!
1: Colorado 5 aus, ich glaube aus Kassel kommen sie. Und sie haben sich den alten Don Farden Hit Indian Reservation vorgenommen, haben ihn ganz einfach mal in die deutsche Sprache umgewandelt und haben uns damit eigentlich mal vor Augen geführt, wie die Indianer, die Ureinwohner Amerikas, heute so in den Reservationen behandelt werden. Und ich muss sagen, ich finde das absolut schändlich. Und das ist seit einer Regierung Trump mit Sicherheit nicht besser geworden. Aber so ist die Welt. Schade, schade, schade, dass man... Ich glaube, man hätte von den Indianern eine ganze Menge lernen können, wenn man einfach ein bisschen auf sie gehört hätte. Na gut, kommen wir zum Abschluss noch zu einem Titel. Indian Man heißt er und ist von Billy Ray Cyrus and his Heartland Friends.

Das Two-Wheel Pony, ja, gemeint ist natürlich die Harley-Davidson oder eine gute alte Indian oder ähnliche Sachen auf zwei Rädern, um hier keine Werbung zu machen. Ja, die Band war Sacker Creek, auf die bin ich aufmerksam geworden durch einen alten Freund aus der Country-Szene hier in Berlin, nämlich sieht er den Sänger der Earthwood Family, der hat mir irgendwann mal die CD vorgespielt und ich sagte, die muss ich unbedingt haben. Und ja, jetzt habe ich sie, zumindest hier auf dem Computer. Und gut ist das. Den nächsten Sänger durften wir auf einem deutsch-amerikanischen Volksfest hier in Berlin live erleben und kennenlernen. Paul Overstreet und ja, von ihm gibt's heute einfach mal den schönen Song Kennesaw Cove.

Upsala, da scheint irgendwas mit der Datei nicht so ganz in Ordnung zu sein. Dann machen wir doch ganz einfach erstmal einen anderen Song. Und ich gucke nochmal nach, ob ich da vielleicht noch eine andere Datei von habe. Hier kommen erstmal Shenandoah und Mama Knows.

Reba McEntire and Ronnie Dunn, Does the Wind Still Blows in Oklahoma. Ja, und ich hoffe, damit ist kein Hurricane gemeint. Ich habe nochmal nachgeguckt, Highway 101, Somewhere Tonight, also leider keine Version mehr da, die in Ordnung ist. Ich glaube, ich muss den nochmal neu rippen und dann vielleicht in einer der nächsten Sendungen spielen. Aber macht ja nichts. Wir haben ja noch so viel andere tolle Musik, wie zum Beispiel diesen hier von Casey Mattia. Lange nicht mehr gehört. 18 Wheels and a Dozen Roses.

Rick Trevino und Bobby Ann Mason. Und ich schaue mal ganz kurz auf die Uhr. Jawohl, es ist 5 Uhr irgendwo auf der Welt. It's 5 o'clock somewhere. Hier sind Alan Jackson und Jimmy Buffett.

Ja, ein Song, der aktueller ist denn je, No Time to Kill von Clint Black, einem meiner Favoriten in der Country Music. Ein anderer wäre Tracy Byrd und von ihm kommt der Song A Cowboy and a Dancer.

Die Mavericks und Oh What a Thrill. Tja, und damit wird es für mich Zeit, auf Wiedersehen zu sagen. Ich hoffe, es hat euch genauso viel Spaß beim Hören gemacht wie mir beim Senden. Und ich hoffe natürlich, es war für jeden so ein bisschen was dabei. Ihr wisst ja, ich suche mir gerne Themen raus. Wenn heute nichts dabei war, dann vielleicht in der nächsten Sendung. Die findet statt am 31. Mai. Natürlich wieder von 12 bis 14 Uhr hier auf countrymusic24.com. Es gibt natürlich auch für diejenigen, die die Sendung verpasst haben, wieder die Wiederholungen, sowohl montags als auch am nächsten Sonntag. Da sende ich ja normalerweise regulär nicht. Da könnt ihr aber trotzdem von 12 bis 14 Uhr die Wiederholung der heutigen Sendung noch einmal hören. Vielleicht hat sie euch ja auch so viel Spaß gemacht, dass ihr sagt, das will ich unbedingt nochmal haben. Dann schaltet ganz einfach nächsten Sonntag 12 Uhr ein bei countrymusic24.com. In diesem Sinne, bleibt oder werdet gesund und wir hören uns in 2 Wochen wieder. Bye bye.

Tja, und damit mal wieder einen schönen guten Abend. Ne? Hier. Auf Country Music 24, ne? Ja, 2 Stunden haben wir wieder vor uns und auch irgendwann mal wieder hinter uns. Aber erstmal sind wir ja am Anfang der Sendung, ne? Ja. Und da begrüße ich euch natürlich wieder alle recht herzlich. Ja, der König hat Geburtstag und und alles andere werden wir dann mal sehen, ne? Auf jeden Fall fangen wir mal mit einem Klassiker an und der Gruppe Truckstop aus dem Jahr 78. Hm? Am Mikrofon ist der Joe und ja, ich wünsche euch auf jeden Fall viel Spaß.

Ach ja, der König. Levin been coming for a long, long time. Ja, der hat heute, ja, Geburtstag, ne? Der König. Und ist 74 Jahre jung, ne? Ja, und deswegen haben wir den auch heute noch des Öfteren im Programm, würde ich mal so sagen. Ja. Was wollte ich sagen? Jetzt, wir kommen zum ersten Musikwunsch. Genau, so. Und nichts anderes hier. Wenn ihr was auf dem Herzen habt, ihr wisst ja, neben Rohrpost, Brieftaube etc. oder per jammernden Hund hier hinten neben mir, könnt ihr gerne auch eine E-Mail schicken an joe@countrymusic24.com. Und wenn das nicht hilft, könnt ihr auch über die Homepage gehen, ne? www.countrymusic24.com auf den Reiter Radio Wunschbox Country Kiste. Ja, der Musikwunsch kommt vom Rico und schönen guten Abend, ne? Ja, und der wünscht sich von Johnny Cash, wünscht sich ja selten was von Johnny Cash, hin und wieder kommt das aber mal vor, Thunderball. Ja, böse.

Herzlich willkommen hier bei countrymusic24.com. Mein Name ist Wölkchen aus dem Studio Berlin. Und ich präsentiere euch jeden zweiten Sonntag von 18 bis 20 Uhr die Independent Radio Show. Seid mit dabei, ich freue mich auf euch.

Ach ja, Musikwunsch. Ian Munzig, White Buffalo. Ja, aus dem gleichnamigen Album. Ja, das war Musikwunsch von meiner Regie, von der Ilona aus Berlin. Liebe Grüße, schicke ich dir da mal. Ne? Und einen schönen Abend. Ja. Und wir machen mit dem Musikwunsch aus dem Westerwald. Da gehen Grüße in den Saloon, ne, zur Amy und zur Conny und zum Doc. Der ist noch unterwegs, hat er geschrieben. Er reitet. Er muss nochmal zurück, weil er hat am Getränkemarkt sein Hufeisen hängen lassen. Naja, das arme Pferd. Ne? Ja. Naja, nichtsdestotrotz haben wir einen Musikwunsch. Drew Parker und Mallory Parker, King of Country Music. Ja. Aus dem Jahr 2003, auch schon wieder 3 Jahre alt. Alter, die Zeit rennt. Ach ja, aber Musikwünsche erfüllen wir ja bekanntlich sofort, ne?

Ach ja, Lady A, Something About a Woman. Ja, Lady Antebellum hier auf countrymusic24.com. Ja, meine Lieben, wie gesagt, wenn ihr was auf dem Herzen habt, schüttet mir doch dasselbige aus, ne? Und dann schaue ich mal, was ich für euch tun kann. Ja, und wir drehen die Zeit mal ein bisschen musiktechnisch wieder zurück. Hier haben wir Juice Newton und Texas Heartache mit dem Joe am Mikroskop.

Del Reeves und Girl on the Billboard. Ja, und schön eingedeutscht vom Cisco, ne? Die Frau mit dem Gurt. Ein Skandalsong, nicht unbedingt, aber ein Skandalplakat zur damaligen Zeit. Für Bayern musste das ja neu aufgenommen werden, das Bild. Es wurde dann irgendwann zensiert, weil oben ohne ging ja gar nicht. Ja, ist wie die Amerikaner auch heutzutage, ne? Und auch schon damals. Größte Pornoindustrie der Welt und aber nach außen hin? Nee, alles Schweinkram. Ja, so ist das nun mal, ne? Und auch die Reeperbahn in Hamburg und allerorts, wo es dann diese Meilen gab, brummten auch in Deutschland zu der Zeit. Aber nach außen hin, naja. So ist das nun mal, ne? Ja.

La Costa Trucker, genau. He took me for a ride. Ja, bei Country Music 24 mit dem Joe am Mikrofon in der Country-Kiste hier, ne? Wie gesagt, wenn ihr was auf dem Herzen habt. Und ich begrüße natürlich nach der Hunderunde auch den Ronny, ne? Ja, schöne Grüße und lasst dir das Bierchen schmecken. Ja, Sammy Smith haben wir hier mit einem Cover von Chris Christoffersen. Ja, Help Me Make It Through the Night. Ja, erschien im Jahr 1969, gecovert im Jahr 1970. Mhm. Ja, und übersetzt heißt es so viel, hilf mir, die Nacht zu überbrücken. Das kann man natürlich auslegen, ja, wie man möchte, ne?

0: Ach ja, Charlie McLean, Radiohead. Wenn das nicht mal toller 80s Country ist hier auf countrymusic24.com. Ja, alle, ja, eingeschaltet, alle, die eingeschaltet haben, einen schönen guten Abend und macht's euch gemütlich, gönnt euch euer Lieblingsgetränk. Ja, und wir haben ja ein Geburtstagskind heute und völlig aus dem Westerwald kam der Vorschlag The Journey of Your Life aus seinem Album Cowboys and Dreamers. Ja, auch schon wieder 2 Jahre fast her. Da merkt man mal, wie die Zeit geht. Verfliegt, ne? Ja, so außer der Reihe heute mal, außer Konkurrenz, nee, außer Wunschliste mal ausgeklammert heute, ja. Ja, und George Strait, der König, Happy Birthday, 74, ja. Ja, er hat auch schon ein langes musikalisches Leben hinter sich und hat viele Hits und ja, ohne ihn wäre die Country-Landschaft, glaube ich, um einiges ärmer. Aber da gibt es noch viele mehr, die schon im Hillbilly Heaven sind und alle noch auf der Erde verweilen. Da gibt es ganz viele. Aber er ist natürlich einer mit der Großen. Ja.
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ja, so schöne Musik, ne? Aber einen haben wir vorm Zeitzeichen, einen haben wir noch vorm Zeitzeichen. Genau, Robert Ray und Can't Play Straight. Na denn.

Ach ja, aus dem Jahr 2016 ein toller Song mit ganz viel Pedal-Stil drin, ne? Ja, und jetzt kommen wir zur Single-Auskopplung aus dem Jahr 2021. Ja, da erschien nämlich das letzte Album von Alan Jackson. Ja, und damit starten wir mit unserem Zeitzeichen und wechseln in die zweite Stunde.

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When Somebody Loves You, Mr. Alan Jackson. Und damit sind wir in der zweiten Stunde hier angekommen auf Country Music 24. Hier ist die Country Kiste und das Ganze noch bis 22 Uhr des heutigen Abends. Ja, der Rico meinte, ist ja, hat ja so ein Faible für die Tempelritter und er meinte, für so einen richtigen Tempelritter fehlt eigentlich auch noch Kirchenmusik. Bei Country Music 24 geht eigentlich immer alles. Ja, ne? Würde ich jetzt mal so behaupten.

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Ach ja, Lee Majors, der unbekannte Stuntman. Ja, ein wahnsinniger Hit. Und nicht nur der Song, sondern auch die ganze Serie. Und ich kann mich noch erinnern, seinen bekanntesten Gesangsauftritt übrigens hatte Lee Majors innerhalb einer Episode. Da hat Colt Sievers in der Folge Plattenpiraten am Ende der Folge quasi einen Bühnenauftritt auf so einer kleinen Bühne und ja, Howie stand dann am Telefon und hielt den Hörer Richtung Bühne und Colt Sievers stammelte sich da den einen zusammen. Ja, es durfte ja nun auch nicht perfekt sein, ne? Ja, ich komme zum nächsten Musikwunsch. Gewünscht wurde von der Carter Family My Dixie Darling. Ja, ich hab's von Carlene Carter aus dem Album I Fell in Love. Auch schöne 90s Version. Ja, gewünscht vom Rico und Grüße gehen ans Team, an die Hörer und alle, die ihn mögen und die ihn nicht mögen. Oh, ja.

Nasty Habits und Carolina Morning. Ja, hier bei Country Music 24. Ja, ihr seid in der Country-Kiste. Und ich habe einen weiteren Musikwunsch von der Iris. Und die meinte, 90er Country geht immer. Und Tim McGraw wünschte sich und Give It To Me Straight. Ja. Aus dem Album Not A Moment Too Soon aus dem Jahr 94. Bitteschön.

Shoebox Letters und Frozen in Fargo. Ja, aus ihrem Album Nova Days, was da 2012 erschien. Mhm. Ja, und wir machen einfach mal mit dem nächsten Musikwunsch weiter, ne? Fit for the King. Hier ist Kyle Park.

It was me, Corey Roberts, hier bei Country Music 24. Ja, und für alle, die nicht wissen, wie es am frühen Morgen in Amarillo aussieht, da können wir helfen.

Ah ja, Cody Jinx hier auf Country Music 24 und Lost Highway. Was für ein toller Song und was für eine tolle Stimme. Ne? Ja, das war nochmal ein Musikwunsch aus Berlin. Ne? Liebe Grüße. Und wir drehen die Zeit mal 25 Jahre zurück.

Tja, und da ist er wieder, das Stichwort des heutigen Abends. Das war so wieder die Country-Kiste am Montagabend. Eine Country-Kiste geht, die nächste Country-Kiste kommt. Ne? Also, heute ist nicht alle Tage, ich komme wieder, keine Frage. Ne? Das ist ein Versprechen und keine Drohung. Nicht, dass ich hier missverstanden werde. Also, es gibt noch eine Country-Kiste im Mai und das Ganze heute in einer Woche, ne? Am 25. Genau. Ja, und bis dahin wünsche ich euch noch einen entspannten Abend. Ne? Ronny, ne, lass dir dein Bierchen schmecken. Und allen anderen, schön, dass ihr alle wieder mit dabei wart. Liebe Grüße ins komplette Country Music 24 Land und über Ländergrenzen hinweg. Ne? Country Music, beste Musik der Welt. Ne? Ja, und denkt dran, morgen geht's wieder in die Nacht mit dem Rainer. Ne? Ja, die coolste Country Late Night Show. Und bei allen anderen auch mal reinschalten. Die freuen sich. Ne? Ja, ansonsten, was bleibt mir noch zu sagen? Bleibt gesund, braucht da keinen Arzt. Ne? Ja. Ja, morgen geht's wieder auf Arbeit. Mein Opa sagte immer, mit Arbeit kann man sich das ganze Leben versauen. Weiser Mann. Ja, und denkt dran, passt auf die Geister auf, wenn es dunkel wird draußen. Ne? In diesem Sinne, habt euch wohl. Am Mikrofon war der Joe. Er sagt jetzt, gut Nächtle, bye bye und bis die Tage.

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